0: 19 Uhr, 16 Minuten in Tunesien. Einen wunderschönen guten Sonntagabend. Herzlich willkommen bei uns im Rahmen des deutschsprachigen Programms mit Mr. Funkeler Zeit in RTCI, das uns vereint an diesem 21. Juni 2026, dem 172. Tag des Jahres, noch 193 bis zum Jahresende. Ich begrüße euch ganz herzlich aus Studio 1 in der Begleitung von netten Freundinnen und Kollegen Najla Trabelsi. Zusammen werden diese Reise mit euch bis 20 Uhr und wie gewöhnt so. Heute lautet unser Bauernspruch, ist die Milchstraße klar zu sehen, bleibt das Wetter schön funkeln, heute die Stern spielt, der Wind bald den Herrn, so lautet es, war es nicht, ja. Der Fall super, super warm war schon seit vorgestern mit Temperaturen auf dem großen Raum Tunis heute und gestern fast bis zu 39 Grad Celsius günstig zum Schwimmen und sommerliche würde ich sagen, Wellen nun auf dem ganzen Tunesien, vor allem nach der Bekanntgabe von Abitur-Examen. So, Glück, gratulieren allen Abiturientinnen und Abiturienten, die ja es geschafft haben, also das Abitur-Examen zu bestehen, und für diejenigen, die es ja bald wiederholen werden, wir drücken euch den Daumen, es ist ja nicht das Ende, viel Glück. Noch einmal, wie gesagt, wir begleiten euch bis 20 Uhr. Wir heißen euch alle herzlich willkommen.
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Wieder herzlich willkommen, ihr hört Radio Tunis International, das deutschsprachige Programm auf RTCI, wie schon erwähnt, mit Nejla Trabelsi an der Technik und beim Mikrofon, wie erwähnt. Und wie gesagt, Sommersonnenwende, und die hat schon heute stattgefunden, und zur Sommersonnenwende erreichte die Sonne auf der Nordhalbkugel der Erde die höchste Mittagshöhe bzw. ihren höchsten Stand über dem Horizont. Zu diesem Zeitpunkt herrscht der längste Tag und die kürzeste Nacht, weil der größere Teil der täglichen Sonnenbahn oberhalb des Horizonts liegt. Das typische Juni-Sommerwetter und die in mittleren Breiten der Nordhalbkugel noch frühlingshafte Wachstumsstimmung in der Natur ist ideal für Feierluftveranstaltungen aller Art. So ist die Sonnenwende ein willkommener Anlass für Feste oder Feiern um diesen Tag herum. Den Tag der Sommersonnenwende betrachten seit jeher manche Menschen als mythischen Tag, mancher begehen ihn mit weltlichen oder religiösen Feierlichkeiten. Im Norden Europas, wo in der sommerlichen Jahreszeit die Nächte gar nicht mehr dunkel werden, haben Sonnenwendefeiern als Mittsommerfest bezeichnet mehr Bedeutung als zum Beispiel in Südeuropa. Seit der Christianisierung Europas werden Mittsommerfeste oft mit dem Heiligen des 24. Juni Johannes dem Täufer verbunden und als besonderes machtvoller Heiliger galt. Einige der Sonnenwendebräuche wie der Johannesfeuer sind nach ihm benannt. Hier liegt das Datum kurz nach der tatsächlichen Sommersonnenwende, da das Datum des julianischen Kalenders benutzt wurde.

Und immer noch apropos 21. Juni, Sommeranfang, internationaler Yoga-Tag und internationaler Tag zur Feier der Sonnenwende, wie schon erwähnt, 19.28 Uhr, weiter mit Musik und laut Into the Deep Blue geht es ja zusammen mit der heutigen Wetterlage, super heiß mit bis zu 39 Grad Celsius durchschnittlich, Tunesien ist weit.

0: Immer zusammen im Rahmen des deutschsprachigen Programms gerade Into the Deep Blue, und damit kommen wir zur Ecke der deutschen Redewendungen für diejenigen, die Deutsch lernen wollen, im Rahmen der multikulturellen Rubrik Woher kommen die Schatzungen von deutschen Redewendungen im folgenden Podcast. Bleibt einfach dran. 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Alles Gute.
1: Habt ihr schon einmal die Katze im Sack gekauft? Oder hattet ihr schon mal Dreck am Stecken? Ich hoffe nicht. Aber trotzdem wusstet ihr alle wahrscheinlich, was ich damit meinte, oder? Es gibt schätzungsweise 250.000 solcher Sprichwörter. Doch wo kommen sie her? Und warum benutzen wir diese? Das haben wir für euch herausgefunden und möchten unsere Erkenntnisse nun mit euch teilen.

Sprichwörter und Redewendungen werden meistens benutzt, um sonst langweilige Sachverhalte interessanter zu schildern. Wenn ihr etwas gekauft habt, ohne zu wissen, was es ist, so habt ihr die Katze im Sack gekauft. Klingt logisch, oder? Der Ursprung dieser Redewendung liegt wahrscheinlich hunderte von Jahren zurück. Damals, als man auf dem Markt zum Beispiel eine kostbare Legehenne gekauft hat und nicht achtsam gewesen war, so wurde einem vom Händler statt der Henne eine wertlose Katze im Sack gegeben. Und man wurde somit betrogen. Daher die Redewendung »die Katze im Sack kaufen«. Der Ursprung solcher Redewendungen und Sprichwörter findet sich bereits in der mittelhochdeutschen Literatur circa vom 11. bis zum 14. Jahrhundert. Sogar in der Bibel, die es ja schon fast 2000 Jahre gibt. Auch aus der lateinischen Literatur kommen viele dieser Redewendungen her. Dabei sagen Redewendungen viel mehr aus, als man denkt. Denn der Charakter eines Volkes wird auch ausgedrückt durch diese Redewendungen. Jedoch können Redewendungen und Sprichwörter genauso schnell verschwinden, wie sie gekommen sind. Das hängt meist eher mit der subjektiven Wahrnehmung und der Nutzung zusammen. Wenn man nun mal aufhört, ein bestimmtes Sprichwort zu sagen, so stirbt dieses einfach aus. Die größte Sammlung von Sprichwörtern hat Karl Friedrich Wilhelm Wander zusammengestellt, zum Ende des 19. Jahrhunderts mit insgesamt 250.000 Stück. Viele Sprachwissenschaftler setzen sich mit diesem Thema intensiver auseinander und bringen Bücher, wissenschaftliche Thesen und viele weitere Werke raus. Na, schon wieder was dazugelernt?

0: Und zu unserer Verfügung noch genug 15 Minuten bis Ende heutiger Sendung. Immer mit Najat Trabelsi an der Technik und Ulfa am Mikrofon.
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Und da es heute Sommeranfang ist und im Rahmen der psychischen Rubrik Psyche und Sommer und der Sommer kann unsere Psyche stark beeinflussen, neben purer Lebensfreude führt Hitze oft zu Hitze, Stress, Reizbarkeit und Schlafstörungen. Zudem leiden viele Menschen an einer Sommerdepression, die sogenannte SAD, die durch längere Tage, Lichtverhältnisse und den sozialen Druck aktiv sein zu müssen, ausgelöst wird. Im Gegensatz zum Winter kann das Überangebot an Licht die Melatoninproduktion durcheinander bringen, was zu Antriebslosigkeit und Niederschlagenheit führt. Ab 30 Grad Celsius reagiert der Körper mit starker Thermoregulation, also Schwitzen, und das führt zu Müdigkeit und kann Verwirrtheit oder Aggression begünstigen. Der ständige Vergleich in den sozialen Medien mit den perfekten Sommeraktivitäten anderer und Stress und kann Stress- und Isolationsgefühle verstärken. Die ideale Raumtemperatur zum Schlafen liegt zwischen 16 und 18 Grad Celsius. Man soll daher nachts und lüften und Verdunklungsrolle nutzen. Man soll ja auch die Zeit für Social Media reduzieren, um sich nicht unter Druck setzen zu lassen. Feste Routinen wie Arbeit, Essenszeit, Hobby geben Sicherheit und wirken Antriebslosigkeit entgegen. Wenn das Stimmungstief länger als ein paar Tage anhält, man also den Alltag nicht mehr bewältigen kann oder soziale Kontakte völlig meidet, ist es ratsam, professionelle Hilfe in Anspruch zu nehmen und daher wie immer gewöhnt, unsere psychische Rubrik Zusammenhang zwischen Psyche und Sommer weiter mit Musik, ein Herz auf leisen Pfoten.

Und mit Bo kommen wir zu Ende heutiger Sendung. Einen großen Dank an Nöchle für die perfekte Kollaboration an der Technik. Gleich geht es mit den Kursnachrichten auf Französisch, dann das spanischsprachige Programm bis 21 Uhr mit Gaudenz jeden Sonntag bis 21 Uhr. Und um zu erwähnen, apropos WM 2026 in Amerika, gleich war das Spiel zu Ende zwischen Saudi-Arabien und Spanien mit der Niederlage 4:0 und gleich um 8 Uhr tunesischer Zeit Belgien gegen Iran. Sonst haben die Adler von Karthago die Niederlage gegenüber Japan mit 5:0. Bleibt uns noch ein Spiel gegen die Niederlande am kommenden Samstag. Bis dahin bleibt gesund für den nächsten Sonntag. Gleichem Ort, gleicher Zeit, sagt euch Olfa und bye bye.